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1: Thank you very much.

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6: Wow. So, Leute, jetzt ist aber Schluss hier mit dem Gegröle.

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0: die Zeit. Es ist 6 Uhr. 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
2: Im Studio Holger Dilk. Zigtausende Schulabgänger starten kommende Woche ihre Ausbildung im Handwerk. Laut Zentralverband des Deutschen Handwerks wurden bundesweit im ersten Halbjahr fast 68.000 Ausbildungsverträge abgeschlossen, nochmal 5% mehr als im Vorjahr. Zu den beliebtesten Ausbildungen sagte ZDH-Geschäftsführer Dirk Pilage.
3: Trends in der Ausbildung sind tatsächlich auch die großen Trends, die uns alle beschäftigen. Energie- und Klimawende, Digitalisierung, nachhaltige Mobilität, Gesundheit, vor allem mit Blick auf eine älter werdende Bevölkerung. Alle Berufe, die das abdecken, die liegen dann auch im Trend. Die werden nachgefragt, egal ob in der Stadt, egal auf dem Land. Das sind die Betriebe, die auch am schnellsten ihre Plätze besetzt bekommen.
2: Sachsen droht der Bundesregierung mit einem Stopp der Renten- und Pflegereform. Ohne Änderungen werden wir im Bundesrat nicht zustimmen, sagte Ministerpräsident Kretschmer dem Redaktionsnetzwerk Deutschland. Finden sich weitere Länder, könnte die Reform scheitern. Die stark gestiegenen Spritpreise beschäftigen jetzt auch die Gerichte. Zwei Mineralölkonzerne gehen laut Bild-Zeitung gegen Auskunftsbeschlüsse des Bundeskartellamtes vor. Die Behörde will mit den angeforderten Daten prüfen, ob die Unternehmen die Nahostkrise für unzulässige Preisaufschläge genutzt haben. Die Waldbrandsituation in Europa bleibt angespannt, während die Feuerwehren in Spanien und Frankreich die Flammen im Griff haben, breiten sich die Brände in der Türkei und Griechenland aus. Nicht nur Südeuropa ist betroffen, auch in Großbritannien sind hunderte Hektar Land durch Feuer zerstört worden. Sollte FIFA-Boss Infantino seinen Investorendeal durchziehen, wird die nächste Fußball-WM ohne europäische Nationalmannschaften stattfinden. Das hat die UEFA beschlossen. Einzelheiten von Tom Husse.
4: Die UEFA hatte das schon vor einigen Tagen angedroht. Jetzt gab es ein Krisentreffen und da haben sich die Mitgliedsverbände einstimmig auf einen möglichen Boykott der WM geeinigt. Ihre Botschaft ist klar, solange die Pläne von Infantino auf dem Tisch liegen, werde kein europäisches Land an dem Turnier teilnehmen. Die Weltmeisterschaft gehört dem Fußball, heißt es in einer gemeinsamen Erklärung. Infantino will Teile der WM an private Investoren verkaufen und so noch mehr Geld machen.
2: Auch der Nord- und Mittelamerikanische Verband hat den Plänen bereits eine Absage erteilt. Afrikas Verband zeigt sich dagegen offen.
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5: Mit KI-Support. Wolkig ist es gerade und im Nordosten sind auch mehr Wolken am Start, meist bleibt es aber trocken. Richtung Vormittag kommt im Nordwesten Regen dazu und später sind in der Westhälfte mehr Wolken unterwegs. Ab und zu gibt's auch Schauer oder Gewitter. Dazu werden es heute zwischen 20 und 39 Grad. Morgen geht's mit Sonne und Wolken weiter, maximal 32 Grad.

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0: Roger Miller und England Swing war der Opener meiner Sendung
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0: Der letzte ist heute. Der letzte im doppelten Sinne. Genau. Der letzte Arbeitstag der Woche. Der letzte Julitag im Monat 2026 im Monat Juli. Ne? Heute ist der 31. Juli 2026. Heute war es das letzte Mal im Juli. Ne? Was das nächste Mal heute ist schon August. Blöd. Also gerne, du quatschst immer in dem hier Zeug. Das stimmt. Montags bis freitags live von 6 bis 9 und unlive von 3 Uhr in der Nacht bis 6 Uhr ran. Immer die Wiederholung vom Vortag. Zur vollen Stunde gibt's bei mir die Nachrichten, Sport und Wetterbericht, wie eben gehört. In der 20. Sendeminute ein kleiner Beitrag. Dann um 9:30 die Wetteraussichten und 9:10 gucken, wer heute Geburtstag hat. Muli sagt, musikalischerseits immer der stete Wechsel von deutsch in nicht deutsch gesungenem Lied gut, dazwischen die aktuelle Uhrzeit und zack ist der Drops so gut wie lutscht da. 6 Uhr und das haben wir's, 8 Minuten gleich, paar Sekündchen fehlen noch, 8 Minuten nach 6. Nach Roger Miller in Englisch hören wir was Deutsches von Manuela, die hatten wir gestern auch im Programm, aber mit einem anderen Titel fällt mir gerade ein. Ich gehe noch zur Schule, singt sie jetzt. Ja. Vielleicht sollte ich auch noch mal zur Schule gehen, ne? Und Benimm- und Anstandsregeln lernen. Nicht? Na gut, ich glaube, bei mir ist sowieso Hoffen und Malz verloren. Schön, dass ihr da seid, ihr Lieben. Moin, Prost, Kaffee.

Ja, das ist schon etliche Jahrzehnte her bei mir. Ich bin ja schon alter Sack. Manuela sang "Ich gehe noch zur Schule". Bei ihr ist es auch schon etwas länger her, wo sie den Titel gesungen hatte. 6:11, 6:04 haben wir es in der Zwischenzeit. Jetzt gibt's eine schnuckelige Nummer. War die in den 70ern? Ich überlege gerade, wann hat die den, haben die den gesungen? Ja doch, Ende der 70er. So eine Art One-Hit-Wonder. Ihr wisst schon, das sind Titel, wo diese Band oder die Formation oder der Gesangskünstler nur einen großen Hit hatte und alles andere ist nicht so erfolgreich gewesen. So, das nennt man dann ein One-Hit-Wonder. Das hören wir jetzt von der Michael Sieger Band Let's All Chant. Aber der hier, der haute richtig rein.

Let's all chant mit der Michael Sieger Band hier in der Sendung. Der Morgen mit Gernot um 6 Uhr und 14 Minuten. Eine Minute vor Viertel 7 haben wir es in der Zwischenzeit. Jetzt gibt's eine klare Ansage in meine Richtung. Ich nehme das, also ja, ich ziehe mir die Jacke an. Hier steht, dich soll der Teufel holen. Ja. Ich bin ja schon der Gehörnte. Ja. Vielleicht muss ich irgendwas einholen. Nee, das ist ein Gesangstitelchen von Andrea Berg. Hören wir uns an. Jetzt, bevor wir die hören, ein kleiner Hinweis in eigener Sache. Liebe Sternchen, Erhörer, Sternchen, Innen. Nein. So ein Blödsinn gibt es hier nicht. 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Liebe Radiohörer, danke fürs Einschalten hier in der genderfreien Sendung Der Morgen mit Gernot.

0: Der originale Eugen Römer Sound, den hörte man zum Anfang bei Andrea Berg. Später dann gute Zusammenarbeit mit Dieter Bohlen und hier noch einer der ersten Songs, die sie gesungen hat. Dich soll der Teufel holen. Wir haben es 6:19 in der Zwischenzeit. Eine Minute trennt uns noch vor 10:50. Was für ein Teil? Sag mal doch mal die Uhrzeit. Die war ja gut. Na ja, gut, dann machen wir es mal anders. 7:04? Nee, nicht? Gut, wir lassen es so. Oder ich quatsche noch ein bisschen dämlich und dann ist es 6:50. Na gut, nee, der Beitrag. Der Beitrag, den hören wir jetzt. Und anschließend gibt's OMD bzw. Orchestral Maneuver in the Dark und Genie Dick Engineering. Na bitteschön.
1: Als besonders anhänglich erwies sich ein VW Golf in Aschaffenburg. Ein Busfahrer staunte nicht schlecht, als er plötzlich mit dem Golf als Anhänger unterwegs war. Wie die Polizei am Mittwoch mitteilte, war der Wagen nachts auf den vor ihm geparkten VW-Bus gerollt und hatte sich dabei in dessen Anhängerkupplung eingehakt. Polizisten schoben den Golf wieder auf seinen Parkplatz zurück. Ein zufällig vorbeikommendes Baufahrzeug schenkte ihnen einen Holzkeil zur Sicherung des Autos.
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0: Orchestral Maneuvers in the Dark, Genetic Engineering, klingen Ende aus, vorbei. 6 Uhr und 24 Minuten habe ich eben abgelesen, 6 Minuten vor 6:30. Guck an, was gibt's jetzt? Ach ja, siehst du, diese Formation, die ist, war die eigentlich vor, ich überlege gerade, ob die nur in der Neuen Deutschen Welle zu hören war? Oder hatten die schon irgendeine Vorgeschichte? Ich glaube ja, ne? Aber so richtig rausgekommen sind sie in der Neuen Deutschen Welle-Zeit. Die Rede ist von Rheingold. Ja? Dreiklang Dimension ist einer ihrer bekanntesten Titel und den ziehen wir uns jetzt auch rein. Irgendwas will da nicht so richtig passen bei mir. Ich muss mal nachdenken. Vielleicht kommt's mir und es geht mein Licht auf, während der Titel spielt. Bei dir, Gerdot, da sind alle Birnen kaputt und durchgebrannt. Das kann sein.
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0: Rheingold und Dreiklang Dimensionen um 6:28, 6:27. Wir hören gleich den Wetterbericht. Ein paar Verbrauchertipps schließen sich an. Und dann gibt's Trini Lopez mit Lemon 3. Zuvor habe ich hier gerade einen kleinen Beitrag entdeckt. Ja, den fand ich ganz nett. Die Ossis unter euch, die werden das Titelchen noch kennen. Die kleine weiße Friedenstaube. Ja, das hat die Erika Schirmer, ja, die hat das Ding komponiert aus der ehemaligen DDR und die wird heute 100 Jahre alt. Ja, siehste, der Frieden ist nicht tot zu kriegen. So ist richtig. Ja, das meine ich aber liebevoll, ja, nicht negativ, Gottes Willen. Ne? Heute feiert sie in einer Seniorenresidenz am Rande des Harzes ihren 100. Geburtstag. Herzlichen Glückwunsch an der Stelle. Ich habe gerade überlegt, soll ich den Titel jetzt singen? Nee, ich glaube, dann macht ihr alle aus, dann schaltet ihr aus. Aber ich guck mal, ich habe gerade gesehen, es gibt zwei Gesangsinterpreten, die das Ding gesungen haben. Ich guck mal, während der nächste Song jetzt läuft, ob ich den irgendwo rankriege. Vielleicht spiele ich den dann, ne? Mal gucken. Ich guck mir das jetzt mal an. Also die kleine weiße Friedenstaube, die Komponistin, die wird heute 100 Jahre. Herzlichen Glückwunsch dazu. Und nun, wie alles angekündigt.
1: Mit KI-Support. Wolkig ist es gerade und im Nordosten sind auch mehr Wolken am Start, meist bleibt's aber trocken. Richtung Vormittag kommt im Nordwesten Regen dazu und später sind in der Westhälfte mehr Wolken unterwegs. Ab und zu gibt's auch Schauer oder Gewitter. Dazu werden es heute zwischen 20 und 39 Grad. Morgen geht's mit Sonne und Wolken weiter, maximal 32 Grad.

Trini Lopez und Lemon Tree. Dann werden wir das erstmal machen. Ich habe den tatsächlich gefunden, den Titel, und den hören wir uns jetzt tatsächlich mal an. Ja, kleine weiße Friedenstaube. Und der wird interpretiert tatsächlich von Marianne Rosenberg. Gar nicht mal so schlecht, wa? Ziehen wir uns mal rein, wie sich das Ding jetzt anhört hier. Ah, wie gesagt, die Schreiberin, die wird heute 100 Jahre alt. Ja, die Ossis von euch können jetzt mitsingen, die werden bestimmt textischer sein. Mal sehen.

gucken wir mal. Gucken wir mal, wer denn da heute so den Puzzletag hat. Heute am 31. Juli. Unter anderem Louis de Funès, ja, der französische Schauspieler und Komiker. Der ist 1914 geboren und im Alter von 68 Jahren 1983 verstorben. Wen haben wir noch? Gucken wir mal. Oleg Popov, das war ein russischer Clown, ja, der ist 1930 geboren. Der hätte heute auch Geburtstag gehabt. 2016 im Alter von 86 Jahren von uns gegangen. Und der deutsche Sänger Ivan Reprow, ja, 1931 geboren. Er ist im Alter von 76 Jahren 2008 von uns gegangen. Wen haben wir noch? Guck mal. Weiter hochscrollen. Hier, guck mal. Isabelle Varell, ja, die kennen wir auch, deutsche Sängerin und Schauspielerin. Die wird heute 65 Jahre alt. Herzlichen Glückwunsch, liebe Isabelle Varell. Der US-amerikanische Schauspieler Wesley Snipes, ja, den kennen wir von Blade, ne, 1, 2, 3, 4 oder so ähnlich, wird heute 64 Jahre alt. Und gesanglich gratulieren wir, ne, warte mal, erstmal noch hier die britische Schriftstellerin von den Harry Potter Romanen, ne, Joan K. Rowland, die wird heute 61 Jahre alt. Und gesanglich heute die niederländisch-deutsche Sängerin C.C. Catch. 62 Jahre wird sie alt heute und singt uns jetzt auch das Ständchen dazu. Ein schönes Medley. Na, bitteschön.

0: Guck mal einer an, die Sissy Catch, die heute Geburtstag hat. Herzlichen Glückwunsch mit einem kleinen Medley. Ne? Wenn wir nächste Stunde mal was anderes noch spielen. Jetzt gibt's wieder was für unsere Line Dance Country und Western Freunde. Ja, da habe ich ja immer den ein oder anderen Titel dabei. Wie wir ja wissen, 6 Uhr und 43 Minuten ist es inzwischen. 2 Minuten vor 6:45. Truckstop ist dran und die meinen, mein Opa, das bin ich. Und wenn man genau auf den Text zuhört und schnelle Ohren hat, ja, im wahrsten Sinne des Wortes, dann kommt genau das auch wirklich am Ende des Titels bei raus. Ja, Sachen gibt's, die gibt's gar nicht. Doch, das ist hier tatsächlich wahr, die Nummer. Hören wir gleich in wenigen Sekunden. Geht's los.
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0: Ja, ganz einfach, wa? Also einfach nicht, ein bisschen schwer, aber einfach nachzuvollziehen ist tatsächlich so. Mein Opa, das bin ich. Tragstorp hat da eben ein Lied von zu singen gewusst. Wir haben es 6:47, 6:47, 7:15. Lazy G. Dalton hören wir mit einem schwarzen Kaffee. Den hatten wir schon mal im Programm am Mittwoch, glaube ich, ne? Aber es war eine andere Version, ja. Ich habe dann Shitstorm erhalten und gesagt, nein, da haben sie gesagt, das ist nicht die tanzbare Variante, die wir im Leidendance immer haben. Wir haben eine andere. Gut, ich hoffe, dass das jetzt die richtige ist. Lauschen wir mal rein.
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0: Black Coffee und Lazy G. Jordan hier um 6:51, 7:09. Alle, die los müssen, auf einmal Malore, wünsche ich ein schönes Wochenende. Alle anderen schön artig dranbleiben und weiter zuhören, ja. Haben wir noch zwei Titel hin? Ja, kriegen wir noch. Erstmal gibt's ein bisschen was fürs Herz von Gigi Anderson. Du hast gesagt, es ist zu Ende. Das wäre sehr traurig. Mal sehen, ob da vielleicht ein Happy End drin ist. Ich werde den Text mal jetzt verfolgen.
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0: Schöne Nummer, wa? Gigi Anderson, du hast gesagt, es ist zu Ende. Ist es auch. Und zwar mit der ersten Stunde der Sendung der Morgen mit Gernot. Ne? Aber wir haben noch zwei vor uns. Jetzt gibt's gleich die Nachrichten, Sport und Wetterbericht in kompakter Variante, damit ihr richtig gut informiert durch den Tag kommt. Und bis ran an die Solchen haben wir noch ein bisschen Modern Talking und With a Little Love. Bis gleich, ihr Lieben. Schönartig dranbleiben und gerade sitzen. Ja, hört doch mit auf, mit den Beinen zu wackeln. Schön gekleckert auch wieder. Guckt da, da, unter der Tasse. Da siehst du, alles voll. Mann, Mann, Mann.
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0: Zeit. Es ist 7 Uhr. 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
2: Im Studio Holger Dilk. Zum Ausbildungsstart kommende Woche liegt auch das Handwerk ganz hoch im Kurs bei den Schulabgängern. Fast 68.000 Ausbildungsverträge wurden allein von Januar bis Juni abgeschlossen. Das sind nochmal 5% mehr als im Vorjahreszeitraum. Dirk Pielage, Geschäftsführer des Zentralverbands des Deutschen Handwerks, sagte uns:
3: Das Ausbildungsjahr startet zwar offiziell zum 1. August, es ist aber auch immer noch möglich, eine Ausbildung anzufangen, bis weit in den Herbst hinein. Ungefähr 20.000 Stellen haben wir noch frei für Ausbildung. Das heißt, die jungen Leute, die noch nichts gefunden haben oder die noch suchen, haben auch jetzt noch eine Chance, ins Handwerk zu kommen.
2: Sachsen droht der Bundesregierung mit einem Stopp der Renten- und Pflegereform. Ohne Änderungen werden wir im Bundesrat nicht zustimmen, sagte Ministerpräsident Kretschmer dem Redaktionsnetzwerk Deutschland. Finden sich weitere Länder, könnte die Reform scheitern. Kretschmer warnt vor Nachteilen für Ostdeutsche mit anderen Erwerbsbiografien und niedrigeren Renten. Die Beratungen zur Reform sollen nach der Sommerpause starten. Die stark gestiegenen Spritpreise beschäftigen jetzt auch die Gerichte. Zwei Mineralölkonzerne gehen laut Bild-Zeitung gegen Auskunftsbeschlüsse des Bundeskartellamtes vor. Die Behörde will mit den angeforderten Daten prüfen, ob die Unternehmen die Nahostkrise für unzulässige Preisaufschläge genutzt haben. Die Hamas soll vollständig entwaffnet werden. US-Präsident Trump hat auf True Social verkündet, dass dafür eine Vereinbarung erzielt worden sei. Sie soll schrittweise erfolgen. Auch die Terrororganisation hat die Pläne bestätigt. Weltweit sind zuletzt wieder weniger Menschen mit dem Flugzeug unterwegs gewesen. Im Juni ist die Nachfrage deutlich gesunken, um knapp 2% im Vergleich zum Vorjahresmonat. Das lag vor allem am Iran-Krieg und den hohen Ölpreisen, heißt es vom Weltluftfahrtverband. Sollte FIFA-Boss Infantino seinen Investorendeal durchziehen, wird die nächste Fußball-WM ohne europäische Nationalmannschaften stattfinden. Das hat die UEFA beschlossen. Auch der nord- und mittelamerikanische Verband hat den Plänen bereits eine Absage erteilt. Afrikas Verband zeigt sich dagegen offen für die Pläne.
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4: Mit KI-Support. Viele Wolken gibt es heute früh in vielen Ecken und vor allem Richtung Nordwesten regnet es schon. Später bleibt es wechselhaft. Zwischendurch sind auch Gewitter drin, teils kräftig. Warm wird's trotzdem. An der Küste um 20 Grad, sonst 23 bis 39 Grad. Morgen dann Sonne und Wolken, anfangs noch Regen, später vereinzelt Schauer und Gewitter, maximal 32 Grad.

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0: Creedence Clearwater Revival. Down on the Corner, das war der Opener der zweiten Stunde meiner Sendung.
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0: Freitag. Freitag ist heute. Wir starten zusammen ins Wochenende hier am 31. Juli 2026. Ihr hört wie immer die Sendung Der Morgen mit Gernot, die es montags bis freitags live gibt von 6 bis 9 und unlive von 3 Uhr in der Nacht bis 6 Uhr an immer die Wiederholung vom Vortag. Bei mir in der Sendestunde, die ist gut strukturiert, fangen wir an mit Nachrichten, Sport- und Wetterbericht. In der 20. gibt es einen kleinen Beitrag, um halb dann die Wetteraussichten und 10 nach halb gucken wir, wer heute Geburtstag hat. Musikalischerseits seid ihr auch gewöhnt, meine Stammhörer wissen, genau, hier ist der Fairness-Filter scharf geschaltet, bedeutet, ich spiele immer einen deutschsprachig gesungenen, gefolgt von einem nicht deutschsprachig gesungenen Titel, das immer im Wechsel und dazwischen, na klar, die aktuelle Uhrzeit in der Morgensendung, das gehört sich so. Wir haben 7 Uhr und gleich 8 Minuten, ein paar Sekündchen fehlen noch, 8 Minuten nach 7 und nach CCR hören wir was Deutsches mit Uwe Beck. Uwe Beck, der war schön. Der war ja gut. Siehst du, ich bin noch nicht ganz wach oder bald wieder am Schlafen. Ne? Uwe Busse und Comeback heißt zusammen Uwe Beck. Richtig, super zusammengeschnitten und abgekürzt.

0: Comeback. Ja, ja, später, später. Jetzt bleibe ich erstmal hier. Uwe Busse um 7 Uhr und na gleich 12 Minuten. 3 Minuten vor Viertel 8. Jetzt wird es ein bisschen älter zwar, aber etwas rocklastiger dafür. Ne? Ich guck mal, von wann ist das Ding eigentlich? Oha, von 72. Den Titel singt auch Gary Ass. Und Rudolf und die Rocker, Rudolf Rock und die Schocker, die auch, die singen das Ding auch mit einem deutschen Titel, der heißt Ost-Berlin. Ja, hören wir vielleicht ein andermal. Jetzt in der englischen Fassung mit Harley Quinn. Es handelt sich um den Titel New Orleans. Da ist er.
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0: Harley Quinn, New Orleans. 7:15 Uhr in der Zwischenzeit, genau 7:45 haben wir es, oder auch 7:15. Die Vorabendserie, der unbekannte Stuntman, ja, ein Colt für alle Fälle, ne? Kennen wir. Die Titelmelodie, die habe ich ja vor 3-4 Wochen schon mal gespielt. Jetzt spielen wir sie mal mit einem deutschen Text. Tom Astor hat das Ding nämlich auch eingesungen. Mit der gleichen Melodie, nur mit einem deutschen Text. Ja, nicht verkehrt, dann versteht man wenigstens, um was es da geht.
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0: Ja, im Original singt das Ding Colt Sievers. Ah, genau. Lee Majors. Ne? Colt Sievers in der Fernsehserie und Lee Majors als Künstlernamen. Ne? Ist klar. Tom Astor hier und ein unbekannter Stuntman. Die Titelmelodie, die in der Vorabendserie, ein Colt für alle Fälle, verwendet wurde. Genau, 7 Uhr und 19 Minuten. Ja, eine Minute fehlt noch, aber es macht nichts. Ist nicht so schlimm. Wir hören jetzt trotzdem den Beitrag. Und dann gibt's die Hollies mit Long Cool Woman in a Black Dress.
1: Chaos vor transparentem Haus. Das architektonische Experiment eines transparenten Hauses in Chile hat für Aufregung gesorgt. Hunderte Schaulustige verursachten am Dienstagmorgen einen Verkehrsstau im Zentrum der Hauptstadt Santiago de Chile, als sie eine Hausbewohnerin beim Baden zusahen. Nachdem sie die Menge tagsüber aufgelöst hatte, warteten die Neugierigen am Abend bereits wieder auf die Heimkehr der Hausbewohner von der Arbeit. »Die müssen verrückt sein«, kommentierte eine ältere Frau das Geschehen in der Wohnung, die alle Passanten Einblick gewährt. Bei dem Haus in der Nähe des Präsidentenpalastes handelt es sich um ein Projekt von Architekturstudenten. Ihre Absicht ist es, eine Debatte über die Grenzen der Architektur auszulösen.
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0: The Hollies und Long Cool Woman in a Black Dress. Schönes Ding. 7:24 haben wir. 6:08. Ihr Lieben, ich denke mal, ihr kennt alle den Titel von Irene Cara, ne? Aus den 80ern, Flashdance, What a Feeling. Ja? Die Ramona Wolf, die singt das Ding auch in Deutsch. Flashdance, Tanz im Feuer. Und die Opernsängerin oder Operettenstar, könnte man durchaus sagen, ja, Angelika Milster, die hat auch eine deutsche Variante. Und die hören wir uns jetzt mal an. Tanz im Feuer. Schöne Mucke aus den 80ern. Und dann wenden wir uns so langsam dem Wetter zu. Aber erst Angelika Milster und Tanz im Feuer.
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0: Flashdance Water Feeling mit Irene Cara ist das englische Vorbild. Und hier in der deutschen Fassung mit Opernstar, könnte man tatsächlich durchaus sagen. Oder Operettenstar hat er also ja auch zu Hause, die Angelika Milster. Und Tanz im Feuer. 7 Uhr und 29 Minuten, eine Minute trennt uns noch vor der halb acht Marke. Sprich auch vor der Halbzeit der kompletten Sendung der Morgen mit Gernot. Wir hören jetzt wie immer zu der Zeit die Wetteraussichten und anschließend gibt es eine schöne Nummer. Im Original ist die von Dingens. Wer ist Dingens? Hier, von Smoke. Ne? Smoke, My Friend Jack. Ja, Rudolf Rock und die Schocker haben das Ding auch mal in Deutsch von sich gegeben. Mein Freund Jack ist zuckerkrank. Das hört sich echt lustig an vom Text her. Ne? Und wir hören mal die Variante hier mit der Formation Boney M. Ja? My Friend Jack. Aber erst das Wetter.
1: Mit KI-Support. Viele Wolken gibt es heute früh in vielen Ecken und vor allem Richtung Nordwesten regnet es schon. Später bleibt es wechselhaft, zwischendurch sind auch Gewitter drin, teils kräftig. Warm wird's trotzdem, an der Küste um 20 Grad, sonst 23 bis 39 Grad. Morgen dann Sonne und Wolken, anfangs noch Regen, später vereinzelt Schauer und Gewitter, maximal 32 Grad.

0: Ja, schöner Titel von Smoke im Original und auch den hat Frank Farian, beziehungsweise Frank Farian, seine Damen, ja, drei vom Grill, nee, die sind's nicht vom Grill, gesungen, My Friend Jack Boney M. 7:35 Uhr haben wir es, 8:05 Uhr. Die Flippers nochmal und dann wenden wir uns dem Geburtstagskind, der mehrere des Tages zu. Weit, weit von Hongkong hören wir.
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Na, gucken wir mal, wer heute Geburtstag hat. Heute am 31. Juli oder Geburtstag hätte, ne, hätte. Zum Beispiel Louis de Funès, ja, den kennen wir durchaus, den französischen Schauspieler und Komiker, Brust oder Keule oder, ja, ja, Balduin der Trockenschwimmer und was es alles da Schönes gab. 1914 war er geboren gewesen. Gerl, und deine Wortfindung ist heute wieder perfekt. 1983 starb er im Alter von 68 Jahren. Des Weiteren haben wir Ivan Reprov, ne, der deutsche Sänger, 1931 geboren, verstarb im Jahr 2008 und hätte heute auch Geburtstag gehabt. Wen haben wir noch? Gucken wir. Ah ja, guck an, hier Isabelle Varell, ja, die deutsche Sängerin und Schauspielerin, 1961 geboren, feiert heute ihren 65. Geburtstag. Herzlichen Glückwunsch an der Stelle. Wesley Snipes, ne, der US-amerikanische Schauspieler, wir kennen ihn von Blade, 1, 2, 3, 4, viele. Heute wird er 64 Jahre alt. Herzlichen Glückwunsch. Und gucken wir hier noch, Cici Catch, die niederländisch-deutsche Sängerin, wird heute 62 Jahre alt. Ja, kleiner Zögling von Dieter Bohlen, kann man ja so vorsichtig sagen. Und die beiden haben also durchaus Riesenerfolge gefeiert. Wir hören jetzt mal von ihr I Can Lose My Heart Tonight, kennen wir. Und die deutsche Variante, die sang Mary Rose, keine Träne, tut mir leid. Und hier mal vom Geburtstagskind persönlich, Cici Catch.

0: CC Catch, Geburtstagskind des Tages mit I Can Lose My Heart Tonight hier um 7 Uhr und 45 Minuten. Ganz genau 7:45 haben wir es oder auch 7:45 genannt. Elke Best singt eine deutsche Covervariante. Wir kennen das Ding von Susi Quattro, ja, im Englischen. Und hier die deutsche Covervariante Mama's Boy. Hören wir gleich in wenigen Sekunden.
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0: Rocklastige Klänge mit Elke Best und Mamas Boy hier in der Sendung der Morgen mit Gernot um 7:49, 4 Minuten nach 7:45. Peter Schilling, den haben wir auch schon lange nicht mehr gehört, ne? Ja, nee, nicht mit Major Tom, sondern The Different Story hören wir jetzt mal in Englisch gesungen. Wissen wir ja, dass er das auch kann. Hören wir uns jetzt mal an.
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Peter Schilling mit flotter Mucke hier in meiner Sendung Der Morgen mit Gernot. Die zweite Stunde haben wir übrigens auch geschafft, denn es ist 7:53, 7 Minuten vor 8. Aber wir haben ja noch eine dritte Stunde, ne? Und das dann nach den Nachrichten, Sport und Wetterbericht. Bis ran an die Informationen hören wir noch Hubert K. Ne? Mit und ohne Kapelle. Ich kann mich noch erinnern, was die immer für Theater gemacht haben bei der Hitparade beim Dieter Thomas Heck. Ja, sah sehr, sehr lustig aus und manche haben sehr argwöhnig geguckt aus dem Publikum, was das alles werden soll dort, ne? Aber wir wissen ja, aus der Vergangenheit hat Erfolg gehabt. Einmal nur mit Erika dieser Welt entfliehen. Hubert K. Bis gleich, ihr Lieben. Dranbleiben!

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2: Im Studio Holger Dilk. Kommende Woche starten zigtausende junge Menschen in ihre Ausbildung. Der Trend hin zu Handwerksberufen setzt sich auch in diesem Jahr fort, sagt man uns beim Zentralverband des Deutschen Handwerks. Auch weil die Berufe Digitalisierung und Tradition verbinden und trotzdem KI-sicher sind. ZDH-Geschäftsführer Dirk Pilage.
3: Handwerk nimmt künstliche Intelligenz mit und nicht andersrum. Handwerk ist sinnstiftend. Handwerk bringt vieles zur Selbstverwirklichung. Und vor allem, Handwerk ist auch immer Team, ist immer Handwerksfamilie. Handwerk ist genau das, wo sich jeder mit dem, was er kann, auch tatsächlich beweisen kann.
2: Sachsen droht mit einem Stopp der Renten- und Pflegereform. Ohne Änderungen werde Sachsen im Bundesrat nicht zustimmen, sagte Ministerpräsident Kretschmer dem Redaktionsnetzwerk Deutschland. Mehr von Mia Hin.
4: Kretschmer kritisiert vor allem die Folgen für Menschen im Osten. Sie hätten oft andere Erwerbsbiografien und bekämen weniger Rente. Deshalb seien sie von den Plänen besonders betroffen. Die Rentenreform gilt als wichtiges Vorhaben der Bundesregierung. Union und SPD wollen die Vorschläge einer Expertenkommission vollständig umsetzen. Die Beratungen sollen nach der Sommerpause beginnen. Stimmen weitere Länder dagegen, könnten beide Reformen scheitern.
2: Die stark gestiegenen Spritpreise beschäftigen jetzt auch die Gerichte. Zwei Mineralölkonzerne gehen laut Bild-Zeitung gegen Auskunftsbeschlüsse des Bundeskartellamtes vor. Die Behörde will mit den angeforderten Daten prüfen, ob die Unternehmen die Nahostkrise für unzulässige Preisaufschläge genutzt haben. Ein KI-Modell hat sich bei einem Test schon wieder selbstständig gemacht, wie der US-Technikkonzern Anthropic bestätigt, hatten Versionen des Modells Cloud Zugriffe aufs Internet und verschafften sich Zutritt zu den Systemen dreier Organisationen. Einen ähnlichen Vorfall gab es schon vor ein paar Tagen. Waschmaschine kaputt, Smartphone defekt oder der Fernseher streikt. Seit heute gilt europaweit das Recht auf Reparatur. Hersteller müssen solche Geräte kostenlos oder zu einem angemessenen Preis reparieren. Außerdem müssen passende Ersatzteile verfügbar sein. Die UEFA droht jetzt offen mit einem Boykott der Fußball-WM. Solange die Investorenpläne der FIFA auf dem Tisch liegen, werde keine europäische Nationalmannschaft an einer WM teilnehmen. Das haben die Mitgliedsverbände einstimmig beschlossen. Auch der Nord- und Mittelamerikanische Verband lehnt die Pläne ab.
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5: Mit KI-Support. Viele Wolken gibt es heute früh in vielen Ecken und vor allem Richtung Nordwesten regnet es schon. Später bleibt es wechselhaft. Zwischendurch sind auch Gewitter drin, teils kräftig. Warm wird's trotzdem. An der Küste um 20 Grad, sonst 23 bis 39 Grad. Morgen dann Sonne und Wolken, anfangs noch Regen, später vereinzelt Schauer und Gewitter, maximal 32 Grad.

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0: Tyrannosaurus Rex, T-Rex mit Metal Groove, war der Opener der dritten Stunde meiner Sendung.
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0: Endlich Freitag. Ja, endlich. Bene hoch Amerika. 2 Tage nüscht machen. Wieso, Gernot, was machst du denn sonst den Rest der Woche? Freitag der 31. ist heute, der 31. Juli 2026. Ihr hört die Sendung der Morgen mit Gernot, die es montags bis freitags immer 3 Stunden lang live gibt und unlive von mitten der Nacht 3 Uhr bis 6 Uhr ran, die Wiederholung vom Vortag. Diese Sendung hier wird Montag früh wiederholt, ab 3 Uhr, ja? Da ist es jetzt gerade 5 Uhr und irgendwie 8. Gleich 8, so ungefähr. Aber jetzt hier ist es Freitag, wir starten ins wohlverdiente Wochenende. Genau, bei mir in der Sendung zur vollen Stunde Nachrichten, Sport und Wetterbericht in kompakter Variante. Dann in der 20. Sendeminute ein kleiner Beitrag. Um 9:30 lese ich höchstpersönlich das Wetter vor. Nix mit KI-Support, sondern mit den Daten vom Wetterfrosch Kurt aus Berlin-Tegel. 9:50 gucken, weil wir heute Geburtstag hat. Und musikalischerseits, der Fairness-Filter ist scharf geschaltet, bedeutet, bei mir hört ihr immer einen deutschsprachig gesungenen, gefolgt von einem nicht deutschsprachig gesungenen Titel und dazwischen die aktuelle Uhrzeit. Und wenn ihr ganz lieb seid, kriegt ihr noch einen dämlichen Spruch dazu vom Moderator. Der ist dann gratis, kostenlos sogar und manchmal auch umsonst. So, legen wir los, wa? Legen wir los. Nach T-Rex in Englisch gibt's was Deutsches. So fängt es immer an. Ja, das stimmt. Ich sag's euch. Erst große Liebe versprechen oder erst, wie war das? Erst Ballon aufblasen, dann hinterher Luft rauslassen. Alma Cohn singt diesen schönen Song. Ich stell mich nochmal vor und dann geht's los.
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0: Ja, ja, immer das Gleiche mit den Kerlen, die wollen immer das Gleiche, wa? Ja, ja, und die Mädels, die wollen immer das andere, ist klar.
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0: Armer Kogan, so fängt es immer an. 8 Uhr und 12 Minuten, 3 Minuten vor Viertel 9. Hermans sind angesagt mit Something's Happening. Na siehste, geht doch.
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0: Fröhliche, gute Laune Musik mit der Quasselstrippe hier am frühen Morgen. Die Sendung heißt Der Morgen mit Gernot. Das ist meine Wenigkeit. Und ich amüsiere mir wie Bolle auf dem Milchwagen für euch dufte Mucke zu spielen. Ja, und das montags bis freitags von 6 bis 9. Jetzt gibt's einen Text mit einem bisschen Lerneffekt bei. Richtig, von Juliane Werding. Man muss das Leben nehmen, wie das Leben eben ist. Wird dieses Mann jetzt mit zwei N geschrieben oder mit einem nur? Das ist die Frage. Kennt ihr eigentlich den Unterschied zwischen Mann und Frau? Habe ich euch den schon mal erzählt? Der ist schon ein paar Jahre her, wa? Warte, pass auf, ich sag euch den Unterschied. Ihr braucht nur Mann und Frau buchstabieren, dann hört man den Unterschied, ja? Pass auf jetzt. Mann buchstabierst du so. Ja, hört sich gut an, ne? Und pass auf, jetzt Frau, hört ihr laut zu, buchstabiere ich auch. Pass auf, geht los. W. I. B. Gernot, nee.
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0: Das stimmt, man kriegt in diesem Leben leider nichts geschenkt. Wie wahr sie hat, die Juliane Werding. Man muss das Leben eben nehmen, wie das Leben eben ist. Genau, 8 Uhr und 21 Minuten, das macht, warte mal, ich nehme mal einen Taschenrechner, Moment. 8 dividiert durch 21, das macht genau 9 Minuten vor 9:30. Jetzt gibt's den Beitrag, den versprochenen, und anschließend gucken wir mal uns eine schicke Sonnenbrille aus, ja, für den heutigen so sonnendurchzogenen Tag. Genau, musikalischerseits unterstützt mit Tracy Ullman und Sunglasses. Aber erst der Beitrag. Franzose über Nacht im Sexshop eingesperrt. Im nordfranzösischen Reims hat ein 25-Jähriger unfreiwillig eine Nacht in einem Sexshop verbringen müssen. Der junge Franzose war am späten Samstagnachmittag in den Laden gekommen, in eine Videokabine gegangen und im Sessel eingeschlafen, wie am Montag bekannt wurde. Der Verkäufer hatte den Kunden nicht weiter beachtet und den Laden am späten Abend abgeschlossen. Der 25-Jährige wachte erst um 3 Uhr morgens in seiner Kabine auf und verbrachte nach 12 weiteren Stunden in dem Sexshop. Erst am Sonntagnachmittag um 15 Uhr traute er sich, über das Ladentelefon die Polizei anzurufen, die ihn schließlich befreite. Nach Angaben des Verkäufers musste er sich jedoch vorher vor den Polizeibeamten ausziehen, die sich überzeugen sollten, dass er nichts aus dem Sexshop gestohlen habe.
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0: Tracy Ullman und Sunglasses. Ja, schöne Nummer aus längst vergangenen Zeiten. 8:25 haben wir es. 5 Minuten vor 8:30. Gleich wenden wir uns den Wetterdaten zu. Und zuvor hören wir noch Mucke mit den Strandjungs. Kaffee braun, ja. Aber warte mal, eben muss ich erzählen. Pass auf jetzt. Geht los. Ihr sollt zuhören. Leise. Huhu. Warte, Onkel Gernot hat was zu erzählen. Pass auf, jetzt geht's los. Eine Hochschwangere kommt mit so einem kleinen 4-jährigen Knaben Hand in Hand in den Krankenhaus, zack, in den Kreissaal, weil sie kurz vor der Entbindung steht. Sagt sie zu dem Knirps, du setzt dir jetzt da hin und rührst dich nicht vom Fleck. Alle Dude, Mutti auf die Pritsche ruf, die Hebamme kommt, Arzt alles, sie bringt das Neugeborene zur Welt. Ja, ist klar. Der Arzt nimmt das an den Beinen hoch und gibt den kleinen Klaps auf den Po ruf, wa? Ist ja klar, damit er dann atmet. Der Bengel auf der Banke, der sieht das, springt auf und brüllt. Und jetzt noch ein anständiges Ding in die Fresse. Was kraucht er denn darin?
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0: im Original A Get Around von den Beach Boys und hier mit den Strandjungs in der deutschen Fassung. Kaffee braun, Paul wird nicht braun. Oh, warte, da will ich erstmal nichts zu sagen, das lassen wir mal so. 8 Uhr und 29 Minuten, eine Minute vor halb neun. Wir wenden uns jetzt den Wetterdaten zu. Warte mal, dazu muss ich mal das KI Schnickschnack hier entfernen, habe ich entfernt. Nach den eventuell Verbrauchertipps, die ihr hört, gibt's Rocky Burnett, ne? Tired to turn to line. Zuvor gucken wir mal auf die Daten, auf die Wetterdaten von meinem Wetterfrosch Kurt aus Berlin-Tegel. Der sagt mir nämlich von den 16 Landeshauptstädten der 16 Bundesländer die aktuellen Temperaturen durch. So, das vergrößern wir uns erstmal so ein bisschen. Fein. So, jetzt ist schön. Ach, was schön. Danke, Kurt, an der Stelle fürs Zuschanzen der Daten und dir ein schönes Loch im Hemde. Berlin 21 Grad und bewölkt. Bremen 17 Grad, teils neblig. Aha. Na, guck an. Dresden 23 Grad und sonnig. Düsseldorf 19 Grad, stark bewölkt. In Erfurt 19 Grad, bewölkt. Hamburg meldet 18 Grad, teils neblig. Hannover ebenfalls teils neblig, aber bei 17 Grad. Kiel hat 16 Grad und bewölkt. Magdeburg 20 Grad bewölkt. In Mainz 21 Grad bewölkt. München 24 Grad und wechselnd bewölkt. In Potsdam 21 Grad, stark bewölkt. Saarbrücken 21 Grad, wechselnd bewölkt. Schwerin 18 Grad und bewölkt. Stuttgart 21 Grad, wechselnd bewölkt. Und wie immer zum Schluss Wiesbaden 21 Grad und bewölkt. Und das Wetter als solches sieht wie folgt aus. Heute wird es in Deutschland vielerorts hochsommerlich heiß. Allerdings steigt im Tagesverlauf auch das Gewitterrisiko. Die wichtigsten Punkte für heute. Temperaturen meist 28 bis 38 Grad. Besonders heiß im Süden und Südosten. Vormittags vielerorts sonnig bis leicht bewölkt. Nachmittags und Abend. Vor allem in der Mitte und im Süden entwickeln sich teils kräftige Gewitter mit Starkregen, Hagel und Sturmböen. Lokal sind Unwetter möglich. Im Nordosten kann es ebenfalls gebietsweise zu Starkregen kommen. Für Teile der Südosthälfte gilt eine starke Wärmebelastung. Der Deutsche Wetterdienst empfiehlt, ausreichend zu trinken, direkte Mittagssonne zu meiden und körperliche Anstrengung möglichst zu reduzieren. Danke, Kurt, für den ausführlichen Wetterbericht. Sieht sehr gut aus. Also heute keine Anstrengung. Also sprich, praktisch wie immer, ne? Hier ist der Rest.
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0: Tired-Turn. Nee, Tired-Off-Turn, so ist richtig. The Line mit Rocky Burnett. Die Nummer hat mein Jugendidol Mr. Shake and Stevens auch von sich gegeben und geschmettert. In gleich gutem Erfolg. Ja, habe auch schon das ein oder andere gehört. Hier bei mir in der Sendung Der Morgen mit Gernot. Jetzt gibt's richtig coole Mucke aus der ehemaligen Genau, um 8 Uhr und 36 Minuten, 6 Minuten nach 8:30. Aber keine Panik für unsere alteingesessenen Bundesländer-Zuhörer. Das war ein schönes Wort. Alteingesessenen Bundesländer-Zuhörer. Ist das ein zusammengesetztes Substantiv? Gernot, was willst du erzählen? Karat. Karat und der blaue Planet. Ja, ja. Aktueller denn je, obwohl der Ding schon älter wie Braunkohl ist. Aber Text perfekt. Der unvergessene Herbert Dreilich und seine Mannen Karat. Bitteschön.
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Na, gucken wir mal. Am 31. Juli, der ja heute ist, haben unter anderem oder hätten Geburtstag gehabt. Louis de Funès, ja? Kennen wir. Ich weiß doch, Brust oder Keule, was haben wir uns amüsiert? Und noch viele, viele andere, ja? Balduin, der Trockenschwimmer und was für sich, was da alles so war. Ja. Naja, war schön. Hat mir gefallen. War sehr, sehr schön. Und der hätte heute Geburtstag gehabt. 1914 ist er geboren, Louis de Funès. Jetzt noch Ivan Rebrov, der deutsche Sänger, ne, 1931 geboren, der verstarb 2008 im Alter von 76 Jahren. Des Weiteren haben wir zu erwähnen die Isabel Varell, die deutsche Sängerin und Schauspielerin, 1961 geboren, die feiert heute ihren 65. Geburtstag. Siehste, guck mal einer an. Und der Bled-Hauptmann.

0: Hauptdarsteller Wesley Snipes, ja? US-amerikanischer Schauspieler feiert heute seinen 64. Geburtstag. Herzlichen Glückwunsch an der Stelle. Und last but not least, die Cissy Catch, die niederländisch-deutsche Sängerin, feiert heute ihren 62. Geburtstag und feierte Riesenerfolge in der Zusammenarbeit mit Dieter Bohlen. Hier mal einen richtig tollen Auszug aus ihrem Riesenrepertoire in Medley-Form. Der Megamix 98, den ziehen wir uns rein. Alle Mucke von und mit Dieter Bohlen. Cissy Catch, herzlichen Glückwunsch zum Purzeltag. Da ist er.
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0: Ein kleiner Auszug aus dem großen Repertoire vom Geburtstagskind Cici Catch hier mit dem Megamix 98. Und man hörte natürlich klar und deutlich den Kugelschreiber, hätte ich beinahe gesagt, vom Dieter Bohlen heraus. Apropos Dieter Bohlen. Bevor der Dieter Bohlen der große Dieter Bohlen wurde, hat er noch ein paar andere Experimente vorher gemacht mit verschiedenen Pseudonymen. Unter anderem mit dem Pseudonym Sunday. Ja, da waren dann zwei, ja, gut gekleidete in Aerobic-Klamotten. Ja, so sah das aus. Sind die bekleidet gewesen? Er in der Mitte, zack, in die Hitparade beim Dieter Thomas Hecken. Und sonst aufgetreten mit dem Titel Halle, hey, Luis. Vorher hat er die Nummer instrumental Ricky King rübergeholfen. Der ist total erfolgreich mit dem Ding durchgestartet. In instrumentaler Variante. Hier jetzt mit einem deutschen Text um 8.49 Uhr. 4 Minuten nach 8:45.
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0: Dieter Bohlen mit zwei gut aussehenden Mädels nannte sich Sunday und sang diesen Titel Halle Hey Louise, wie eben gehört. 8 Uhr und gleich 54 Minuten. Paar Sekündchen fehlen noch, dann haben wir 6 Minuten vor 9. Das war's dann für diese ganze Woche. Ja, der Juli ist um. Wir hören uns im August wieder am Montag ab 6 Uhr live und ab 3 Uhr die Wiederholung dieser Sendung hier nochmal. Ich wünsche euch alle ein richtig tolles Wochenende. Viel Spaß jetzt mit den folgenden Sendungen. Morgen nicht vergessen von 8 bis 10 Uhr das Radiofrühstück mit Conny und Horst. Ihr wisst schon, das sind die beiden, die bei der Muppet Show immer oben da auf dem Acker saßen. Da die beiden. Ja, so ungefähr müsst ihr euch das vorstellen. Ne? Conny und Horst, das Radiofrühstück morgen von 8 bis 10. Nicht vergessen. Ne? Jetzt gibt's noch bis ran an die Trennung Tiffany. Ja? Tiffany, I think we're alone now. Die Nummer ziehen wir uns noch rein. Was gibt's noch zu sagen? Achso, ja, falls ihr Kritiken habt oder so oder irgendwas melden möchtet zu meiner Sendung, könnt ihr das gerne tun unter 01 70 18 16 616. 0170 18 16 616. Jetzt mache ich fachgerecht wie immer die Verabschiedung, ne? Ist klar. Diene nach links, diene nach rechts. Tschüss, tschüss, ihr Lieben. Macht's Schmugge. Euer Gernot aus dem wunderschönen Märkisch-Oderland. Habt euch wohl und passt auf euch auf. Ja? Am Wochenende beim Grillen, ja? Nicht das Bier über das Fleisch rüberschütten. Da nimmt er Wasser für.
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0: Schwerer Baustellenlärm beherrscht seit Wochen das Altbausanierungsgebiet Bölterkamp. Herr Oelkers, wie viele Anwohner haben denn hier gegen den Baulärm geklagt?
1: Was?
0: Ja, meine Frage war, wie viele...
1: Warte mal, man versteht ja sein eigenes Wort nicht mehr hier. Hey, hör mal auf!
0: Ja, der Prozess, wer hat denn da im Einzelnen gegen Sie geklagt?
1: Ja, guck, ich führe hier den Prozess.
0: Aha, ach so, und gegen wen?
1: Ja, das will ich Ihnen sagen, gegen Diskotheken, Heinis und Schallplattenfritzen, die sich an unseren Baustellen eine goldene Nase verdienen.
0: Völlig klar, Herr Oelkers, könnten Sie mal den Zusammenhang erläutern?
1: Ja, also diese Leute lungern hier auf den Baustellen rum, bauen Mikrofone und Tonbänder auf und stören den ganzen Betrieb und machen mit unseren kostenlosen Geräuschen den dicken Reibach. Und das hört mir auf.
0: Eine massive Anschuldigung. Können Sie das beweisen?
1: Ja, was glauben Sie denn? Hier zum Beispiel. Können Sie mal hören, ich habe eine Kassette. Also das ist unsere U-Bahn-Baustelle in Leipzig 1989. Da sind wir gerade beim Aufstemmen mit der Kettenramme. Schön zu hören, der Transformator und da im Hintergrund der Alfred beim Schalholznagel. Ja, habe ich gestern zufällig im Radio wieder gehört. Ich denke, mich trifft der Schlag und jetzt kommen Sie.
0: Und Sie meinen, dass dieser Beweis ausreicht, um in dieser Form...
1: Ja, ich habe noch ganz andere Beweise. Hier, mach mal die Ohren auf. Hey!

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1: Was? Na, denk aber mal ganz schnell runter da. 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
0: Freitagabend, Weekend Starter Zeit und wir sind wieder da für euch.
6: Ganz genau. Aus dem heißen Göttingen und dem kühlen Köln kommen jetzt die allerbesten Grooves für euch, um in euer Wochenende zu starten. Und was gibt's da Besseres, als dem Martin zu lauschen und dem Chris, also mir, wie wir euch mal so richtig einen darbieten.
0: Heiße Tracks gibt es auf jeden Fall. Es gibt da jede Menge neue Musik, die der Mellow Gangster DJ mitgebracht hat. Und ich sehe auch schon wieder viele Bekannte in der Playlist. Jetzt haben wir aber erstmal ein Flashback am Anfang, ne?
6: Ja, ganz genau. Und wir machen so einen kleinen Hasenhoppler. Hoppler? So, nicht Hoppler, sondern Hoppler. Also den Bunny Hop kommt eben, wie du schon gesagt hast, von Flashbacks. Und ich habe gerade gedacht, oder vielmehr nicht gerade, als ich mir die Informationen dazu rausgesucht habe, habe ich gedacht, na, Daniel Stenger sagt mir gar nichts, aber Aschaffenburg sagt mir eine Menge. Und dann habe ich nochmal kontrolliert in unserem Weekend Starter Song Archiv und habe festgestellt, tatsächlich hatten wir schon mal diesen Kollegen aus Aschaffenburg, und zwar im September 23 und im November 22 haben wir Songs von ihm gespielt, die jeweils von einem Album kamen, das hieß Take Care My Friend, Remixes 1 und 2, deswegen im ersten Jahr den ersten Remix und dann den anderen, und das ist mir in Erinnerung geblieben, weil wir waren einmal in Aschaffenburg und das kann nur Daniel Stenger gewesen sein.
0: Ja, Wahnsinn. Das ist einfach
6: cool.
0: Das ist und ein gut geführtes Archiv, würde ich sagen.
6: Ja, so muss das sein. Und ich finde, einen kleinen Hasenhoppler am Anfang kann man hier mal ganz gut machen. Ist noch nicht so ein großer Sprung, aber wärmt schon mal gut auf. Und Martin ist absolut wieder mal in deine Richtung.
0: Ja, hören wir jetzt hier mal Weekend Starter am Freitagabend. Wir starten gemeinsam mit euch in das Wochenende.

0: Am Freitagabend, wir starten wir gemeinsam mit euch in das Wochenende und das heute mit jeder Menge neue Tracks.
1: Ja, ganz genau. Und wir haben angefangen mit Aschaffenburg, mit Flashbacks und wie Martin schon hinter geschlossenen Türen, ist ja Quatsch, hinter zugezogenen Mikrofonen mir gesagt hat, der klingt ja wie Oizo von, ja, wie hieß er, Flat Eric oder wie hießen die damals?
0: Ich glaube irgendwie sowas, Mr. Oizo, glaube ich.
1: Flat Eric hieß das Ding.
0: Oder? Ja, Flatbeat hieß das, glaube ich. Und das andere war das Maskottchen, was dann auch dem Musikvideo da rumgetanzt hat.
1: Ich fand den Song damals kacke.
0: Ja, ich fand ihn auch nie so toll und auch bis heute nicht. Der ist halt immer ein bisschen anstrengend. Aber war damals, ich glaube so Ende der 90er, 98, 99, war das der Song. Und ich fand, der Anfang hat zumindest daran erinnert, aber das hat dann so langsam abgebaut nach hinten raus. Da hat er nichts mehr daran erinnert. Aber der Anfang war schon so ein bisschen gut, so in die Richtung.
1: Sehr schön. So, jetzt kommen wir, wie eigentlich immer in der ersten Stunde, zu unserem Dauergast im Weekendstarter, weil er einfach im 2- oder 3-Wochen-Takt produziert. Der haut halt ein Ding nach dem anderen raus. Die Rede ist von dem Mann, der seine Jugend und seine Kindheit im Plattenladen vom Vater in Palermo verbracht hat. Niemand anderes als Walter Grafeo oder wie er mit Künstlernamen heißt, Walter G. hat wieder ein neues Ding rausgehauen. Diesmal zusammen mit Giovanni Guaretti. Und das ist ein Pianist und Keyboarder aus Cremona. Habe ich jetzt nicht nachgeguckt, wo das ist, aber ich würde mal tippen, Italien.
0: Hört sich so an, ja.
1: Ja, und das ganze Ding heißt Mi Musica und ist bei Kinect Music erschienen und das ist ein Label, die sind halt so in dieser Soulful House Tradition und die haben halt diese Produzenten, die wir auch schon sehr oft hier in der Sendung hatten, nämlich Mickey Moore und Andy T, im Prinzip die italienischen Joey Negro und Dave Lee quasi Pendants, so könnte man es vielleicht benennen. Und dann hören wir doch mal aus dem Plattenladen des Vaters, aus dem musikalischen Zuhause von Walter G, Mi Musica.

0: Ihr hört den Weekendstarter am Freitagabend. Wir starten gemeinsam mit euch in das Wochenende. Walter G. hat wieder einen zum Besten gegeben. Und das ist doch ein richtig gutes Ding, würde ich sagen, ne?
1: Ja, der zweite Teil war auf jeden Fall ganz gut. Der erste Teil weiß ich auch nicht,
0: wo der hergekommen ist. Ja, da ist irgendwie noch ein Track davor gerutscht. Keine Ahnung, wie das passieren konnte. Aber manchmal drückt man auch den falschen Knopf hier, dann passiert das mal.
1: Ich glaube, ich habe den falschen Knopf beim Senden gedrückt. Aber ist wurscht. Ihr habt ja gemerkt, welcher Track welcher war. Und ich habe jetzt alles auch nochmal eben schnell kontrolliert innerhalb dieser 6 Minuten. Und das ist alles korrekt jetzt. So, und deswegen machen wir jetzt auch weiter mit den 40 Dieben. Dem Typen mit dem Schwindel und noch so einem und die halt nennen das Ganze Don't Turn It Off. Die Rede ist tatsächlich von einem Dance-Kollektiv, die heißen 40 Thieves, sind also englischsprachige Künstler, genauer gesagt aus San Francisco und diese Namen, ne? Ki Zen, also Q und dann Zen, ist die Sängerin und auch DJ eben aus San Francisco. Und der im Swindle, das sind ja 2 Kollegen, das ist Lars Dahles und Martin Smeets und die kommen natürlich nicht aus San Francisco, sondern aus Amsterdam. Und das ganze Ding ist halt ganz lustig, weil das Original mit Kizan und den 40 Dieben, 40 Thieves, gibt es schon seit 2008. Und eine ganze Menge Leute haben sich daran schon versucht, haben Remixes gemacht und ja, und der im Swindle, die sind ja auch seit 2011 in Amsterdam, zumindest in dieser Haus- und Clubszene unterwegs und die haben ein eigenes Label, das heißt Heist Records und die haben dieses Ding jetzt nochmal genommen und haben quasi einen neuen Remix davon gemacht und ich finde das eigentlich ganz lustig, weil du hast halt eine neue Produzentengeneration, die sich der alten Tracks nochmal annehmen und dann was ganz Neues daraus machen. Und bei diesem Titel trifft das ja auch irgendwie wie Faust auf Auge, weil der Titel heißt ja Don't Turn It Off. Also auch nach nur gut 14 Jahren, ne mehr sogar, 18 Jahren, macht man dieses Ding nicht aus, sondern man macht es weiterhin an.
0: Ja, das hört sich gut an. Deswegen machen wir es jetzt auch mal an, würde ich sagen, und wir hören mal rein. Ne?
1: Ja, bitte.

0: der Weekend Starter am Freitagabend. Wir starten gemeinsam mit euch in das Wochenende und das waren die 40 Diebe, die gute Musik geklaut haben auf jeden Fall.
1: Ja, definitiv. Ne, die 40 Diebe haben es selber gemacht. Dam Swindle hat das Ding geklaut und hat es nochmal neu quasi aufgemischt und es in 2026 katapultiert. Ist gut geworden, finde ich auch. Und das war es jetzt auch schon mal für den ersten Teil mit der etwas flotteren Musik, also Richtung House, die Martin ja so gern mag. Jetzt gehen wir langsam den Weg zurück in, ich würde mal sagen, handgemachte Musik. Keine Wertung sein, sondern es ist einfach nur, jetzt kommt es ein bisschen anders und wir fangen ganz sanft an mit Leon Bridges. Der hat der hat schon unzählige Alben gemacht. Ich glaube 4 oder 5 hat er gemacht. Die sind auch alle richtig gut. Er ist so ein bisschen Retro-Soul, aber auch eben nicht so richtig volle Pulle, also wie manche andere. Und kommt aus Texas, aus Fort Worth und hat eigentlich mit vielen guten Musikern gespielt, außergewöhnlich. Also in Weekend-Starter-Dimensionen ist, dass er mit Quan Bing was zusammen gemacht hat, Texas Sun und Texas Moon. Das war schon echt abgefahren, das Zeug. Und jetzt hat er ein neues Album gemacht, das heißt Happiness Anytime Part 1. Das soll am 25. September rauskommen und Light the Way ist eine der vorab veröffentlichten Singles, die er jetzt auf den Markt schmeißt. Und und er selber sagt, er möchte auch für alle anderen für Menschen, die ihn hören, ein Licht sein. Und ich meine, da passt das ja echt wie Faust auf Auge. Light the Way, Leon Bridges. Schöner Titel.

0: Weekend Starter am Freitagabend. Wir starten gemeinsam mit euch in das Wochenende und ja, handgemachte Musik.
1: Ja, ich finde es wirklich ein guter Song. Ist jetzt nicht so, wo du denkst, ach du Scheiße, ich fall vom Stuhl, sondern ist eher so die Klasse, ja, nice. Und wenn ihr jetzt gerade im Auto gesessen habt und irgendwo lang gefahren seid, dann war das genau die richtige Musik dafür. Ich hoffe, ihr habt die Fackel am Horizont gesehen, die für euch gebrannt hat und euch den Weg geleitet hat.
0: Ja.
1: Hört eigentlich noch einer im Autoradio? Also ich weiß es gar nicht. Ist ja auch egal. Und wenn nicht, dann wisst ihr ja, was ihr hören müsst.
0: Wir hoffen es, ne? Also wir hoffen, dass da im Auto jemand Radio hört und uns vielleicht gerade beim Fahren hört, den Weekend Starter am Freitagabend. Und jetzt haben wir wieder unsere Weekend Starter-Entdeckung.
1: Ja, genau. Weil für diejenigen, die jetzt tatsächlich im Auto sitzen und nach Hause fahren, habe ich jetzt den richtigen Song. Der heißt nämlich Coming Home. Und der ist mit der altbekannten Weekend-Starter-Ikone schon fast mit Joya Smith, die hier ja entdeckt worden ist und dann Weltkarriere gemacht hat. Und diesmal ist sie aber nur eine Featurette. Was heißt nur? Sie ist die Co-Sängerin von Odile. Und Odile ist Sohn nigerianischer Eltern, wurde hier in Deutschland geboren. Also wir kommen wieder back home. Und wuchs aber in Spanien, Großbritannien, Nigeria und so weiter auf. Und also ein Weltreisender. Und er hat eine neue Platte gemacht, die heißt Thoughts I Never Said. Und Quatsch, das war die alte Platte, die er gehabt hat. Die neue Platte heißt For a Good Time. Man muss auch richtig lesen können, wenn man sich den Scheiß schon aufschreibt. Auf jeden Fall hat das Ding 7 Titel und die sind entstanden in Los Angeles, in London und irgendwo in Kolumbien und warum auch immer. Und einen Track hat er dann zusammen eingespielt mit Joya Smith und der heißt natürlich Coming Home. Und anscheinend lässt sich Heimat manchmal leichter beschreiben, wenn man gar nicht da ist, sondern wenn man unterwegs ist. Vielleicht... ich glaube, Martin, du kannst das auch bestätigen.
0: Das stimmt, oh ja, ne? Das stimmt. Das ist vollkommen richtig. Deswegen. Ja. Hören wir jetzt mal rein. Fängt schon gut an.
1: Haben wir jetzt überhaupt ganz heute rausgekommen.

0: Auf jeden Fall ein gutes Ding. 20.33 Uhr, Zeit hierfür.
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0: Und jetzt gibt es ein frisches Album der Woche.
5: Ja, ganz genau. Album der Woche ist vielleicht ein bisschen zu viel gesagt, vielleicht auch zu früh. Nee, zu früh ist es nicht, aber zu viel gesagt, weil die Band ist brandneu und es gibt nur 3 Songs von denen bisher. Und das Lustige ist, ich kenne tatsächlich einen aus der Band. Das ist mir heute auch erst anders erzählt. Pass auf, ich erzähle es nochmal anders. Eigentlich wollte ich Domi und JD Beck heute, weil es heute erschienen ist, das neue Album, zum Album der Woche machen. Die hatten wir hier schon im Weekend Starter mit ihrem Debütalbum. Da haben sie bei Blue Note ihr Debüt gemacht und das war ein grandioses Album. War wirklich ausgesprochen gut. Jetzt haben sie ein neues gemacht und ehrlicherweise, ich habe mir das angehört und habe gedacht, ach du Scheiße, wie klingt das denn? Who Asked heißt das Album und habe gedacht, nee, dann habe ich erstmal alle anderen Quellen, die ich hatte, geöffnet und habe das Ding mir angehört. Ich bin sogar tatsächlich noch mit dem Fahrrad zum Plattenladen gefahren und wollte mir da die Platte anhören, ob die auch so bescheuert klingt. Allerdings hatte ich, stand davor wirklich, Plattenladen hatte aber zu. Also ich hatte jetzt auch keinen Bock hier in Köln zum Groove Attack zu fahren, weil das war mir dann zu heiß und zu weit jetzt auch. Aber egal. Also die Platte habe ich gecancelt, weil sie einfach schlecht war. Obwohl, also schlecht vom Klang her. Ich
0: fand schon mal eine Ansage.
5: Songs auch nicht so wirklich gut. Deswegen ist auch kein Song von denen heute im Weekend Starter dabei. Und da habe ich dann schon gedacht, Scheiße, was mache ich nur? Aber wieder eine Woche ohne Album der Woche, da habe ich gesagt, naja, es gibt eine schöne neue Platte von Galliano. Da habe ich gesagt, ach nee, das will ich auch nicht. Ich will eigentlich mal was anderes. Also ich meine, die Platte ist gut von Galliano, aber ach ja. Und dann habe ich so, wie man das ja so gerne macht, während der Arbeitszeit, nein, in meiner Pause natürlich,
0: ja, na klar,
5: Instagram durchgediddelt. Und da sehe ich einen Freund, also einen alten Schulfreund von mir, der auch Trompete spielt, dass der was gepostet hat von der Band. Ich sage, hä, was ist das denn? Die Band kenne ich gar nicht. Und dann gucke ich genau hinter. Ich sage, da spielt er ja Trompete mit. Moment. Hab mir das angehört und hab gedacht, oh ja, geil. So eine Jazzband, die spielen richtig funky Zeug. Heißen übrigens New Jazz Brothers. Und dann habe ich gedacht, boah, geil, die spielen richtig funky Zeug, das ist cool. Und auf einmal kommt da einer und fängt an zu rappen. Da hat es mich wirklich fast vom Stuhl gehauen, okay, weil ich damit nicht gerechnet habe. So, jetzt kommen wir wieder zu den eigentlichen Facts. Also, die Band heißt New mit NU, New Jazz Brothers, kommen aus Wuppertal und bestehen aus 8 Männern, aus 8 gestandenen Männern. Und gegründet sind sie von Dirk Sengotta. Das ist ein Schlagzeuger, Komponist und auch der quasi Musical Director. Dann gibt es natürlich einen Bass, Gitarre mit Günter Asbeck und Axel Fischbacher. Die sind in dieser Jazz-Szene schon alle ganz bekannt. Und da gibt es dann noch Sven Rosbach am Saxophon und Markus Scheltinger an der Posaune. Und ach so, da habe ich nicht vergessen, Jürgen Dahmen an den Keyboards und meinen Kumpel Marc Kielmann an der Trompete. Ach, und es gibt natürlich noch den Sänger, der heißt Gene Stovall. Und dann habe ich gedacht, der Marc, der bläst da. Also ich weiß, dass der wirklich geil Trompete spielt und immer schon gespielt hat. Und der hat auch in fetten Bands gespielt. Kennt noch einer Fritz Brause? Naja, da hat er auch was. Egal. Auf jeden Fall habe ich dann gedacht, das kann ja gar nicht wahr sein. Und dann habe ich das nochmal genauer nachgeguckt und die haben 3 Songs und 3 Videos. Und dann habe ich gedacht, wieso haben die denn auch 3 Videos? Was ist denn das für ein Hype um diese Band? Wie viel Kohle haben die denn rausgeschmissen? Und dann habe ich es mir genauer angeguckt und habe gedacht, okay, das ist alles im Raum, wo sie es auch aufgenommen haben. Und dann habe ich Marc angeschrieben, natürlich gesagt, ey, was ist denn hier los? Finde ich total mega und hört sich cool an. Und Marc hat dann gesagt, naja, also fürs Album der Woche ist das, ich finde es denn ehrlich, also so gut. Ja, ich habe gesagt, finde ich so gut. Und er meinte, naja, wir haben uns einmal getroffen vor ein paar Wochen, also ein paar Wochen vor den Aufnahmen, bei Kaffee und Kuchen und ohne Instrumente. Jetzt ist das Musikbett zu Ende, aber ist egal. Und dann haben wir uns getroffen, haben die Aufnahmesession gemacht und haben die 3 Songs in einem quasi Tag eingespielt. Fertig. Und das haben sie aufgenommen. Also heute ist das ja relativ einfach. Mit ein paar Fotokameras hat angeschmissen, das ganze Ding gefilmt und es ist geil geworden. Was soll man sonst noch sagen? Also dieser Sengotta, der ist wirklich schon eine Nummer, weil der hat bei den Scorpions gespielt. mit Percy Sledge, Gloria Gaynor, den Pointer Sisters und Fred Wesley musiziert. Also, das sind schon richtige Akteure. Das ganze Ding erinnert mich tatsächlich so ein bisschen an die frühe Jazzkantine, allerdings eben dann nicht auf Deutsch, sondern auf Englisch. Oder wenn es ein bisschen höher greifen willst, könnte man auch sagen, ist wie bei Guru Jazzmatazz, Buckshot LeFunk, so in der Art. Aber es ist auf jeden Fall richtig gut und deswegen habe ich von den drei zwei Songs ausgesucht. Der eine heißt Your Way und der andere heißt Example. Und es gibt noch einen dritten und den müsst ihr dann selber rausfinden. Gibt es auf jedem Streaming-Portal und bei YouTube gibt es natürlich auch die ganzen Videos und es lohnt sich. Also es ist wirklich gut. Es ist cooles Zeug und ich freue mich zum einen für Marc, aber ich freue mich auch, dass es aus Wuppertal kommt, dass wir mal wieder ein heimisches Ding haben, was Album der Woche ist.
0: Ja, würde ich sagen, hören wir jetzt hier das Album der Woche beim Weekend Starter am Freitagabend, die New Jazz Brothers.

0: Das Album der Woche hier beim Weekend Starter am Freitagabend.
1: Ganz genau, es kommt von den New Jazz Brothers und ich habe gerade überlegt, ob ich überhaupt erwähnt habe, wie der Titel ist von dem Ding. Ich glaube, ich habe es nicht gesagt und ehrlicherweise, ich habe es mir noch nicht mal aufgeschrieben. Ich habe mir die Titel natürlich aufgeschrieben, aber Your Way heißt es, genau. Aber nicht den EP-Titel. Ist also eine EP, Entschuldigung, drei Dinger direkt aus Wuppertal in euer Ohr. Und ich finde die Jungs richtig gut. Also gemeinsam haben sie jetzt einen Weg bestritten und ich hoffe, da kommt noch ganz viel. Und bin sehr gespannt. Und ich habe auch das Trompetensolo beim zweiten Track bei Your Way ganz genau gehört. Und gefiel mir sehr gut und ich hoffe euch auch. So, ich musste gerade mal kurz die Alfred Biolek-Räusper-Taste drücken.
0: Ja.
1: Also den Jüngeren unter euch, das war ein Moderator, der hat dann immer am Stuhl eine Taste gehabt und immer wenn er sich räuspern musste, hat er die gedrückt, dann hat das keiner gehört. Und der musste die halt mehrfach drücken in seiner Sendung, ungefähr 300 Mal am Abend.
0: Ja.
1: Bei mir hoffentlich nicht, weil ich werde gleich mit Reisdorf Kölsch kühlen. Und in der Zeit, ich kühle, hört ihr eine meiner Lieblingsbands, nämlich Galliano. Die haben ein neues Album rausgebracht, das heißt Acid Jazz Revenge. Und das ist ein großartiges Album geworden. Mir gefällt es richtig gut. Das ist also irgendwie, es führt mich zurück in meine quasi Jugend mit Acid Jazz und nachher auch mit Talking Loud und einfach so ein Revival, so ein bisschen zumindest. Übrigens, Martin, um es dir auch einmal zu sagen, ich sehe jetzt die Restzeit unseres Musikbets exakt und kann mich jetzt danach richten und meine Moderation kürzer
0: machen. Das ist wunderbar.
1: Gut, ne? So, also, lange Rede, kurzer Sinn. Galliano kommt zurück mit einem alten Stück, das ich für euch ausgesucht habe, nämlich Prince of Peace in der Dingwalls-Version. Das ist auch nochmal spezial, weil Dingwalls ist eigentlich ein kleines Viertel innerhalb des Stadtteils Camden in London. Eigentlich nur so ein Einkaufszentrum, aber nicht so ein klassische Mall, wie ihr euch jetzt vorstellt, sondern alte Gebäude, uralte Industriegebäude. Und da gab es ein Parkhaus. Und da hat eine, sagen wir mal, sehr engagierte Truppe von jungen Leuten in den 90er Jahren im Parkhaus sonntags morgens von 12 bis 18 Uhr eine Clubnacht gemacht. Quasi ein Club after Tanz oder After Weekend und da haben immer zwei DJs aufgelegt, Giles Peterson und Patrick LaForge und in der Mitte, also zwei Stunden, gab es eine Liveband und da hat natürlich auch Galliano gespielt und Prince of Peace war einer der Hits, die dort gespielt wurden. Grandiose Geschichte, kann ich euch so viel stundenlang von erzählen, stundenlang Musik
0: zu spielen. Hatten wir auch schon mal.
1: Hört einfach Prince of Peace in der Dingwalls Version, es ist schön.
0: Wenn wir jetzt hier beim Weekend Starter am Freitagabend, wir starten gemeinsam mit euch in das Wochenende.

0: Der Wickelstarter am Freitagabend. Wir starten gemeinsam mit euch in das Wochenende.
1: Ja, Galliano, Prince of Peace, und damit kehren sie an den Ort zurück, an dem Jazz, Acid Jazz nicht nur ein Genre war, sondern quasi eine reale Clubgemeinschaft. Kreis, der sich nach 3 Jahrzehnten jetzt schließt, und die göttliche Valérie Etienne hat immer noch eine fantastische Stimme. Sie hat es vor 30 Jahren gesungen, sie singt es jetzt, und es ist zum auf die Knie gehen, finde ich zumindest. Lasst mich auch mal schwärmen.
0: So soll es doch sein, würde ich sagen.
1: Ganz genau. Und deswegen kommen wir jetzt aus dem Jahr 2026, wo ein Song aus dem Jahr 1996 besungen worden ist, zurück ins Jahr 2026 mit richtig neuem, heißen Scheiß. Und hier kommt Jill Scott, die hat ein wunderbares Album gemacht dieses Jahr, das heißt To Whom It This May Concern, ist eine grandiose Sängerin, grandiose Poetin, kommt aus Nord-Philadelphia, also aus der Stadt, aus dem Norden von Philadelphia, aus der Stadt, und die hat einen Song gemacht, der heißt North Side, also mit F, nicht Nord, sondern North, warum auch immer, und sie hat jemand dazugenommen, mit dem sie sich den Gesang und auch die Spoken Words teilt. Und dieserjenige, den hat ihr Sohn ausgesucht, weil der sagte, wir brauchen jemand, der da mit singt und der eben auch aus Philadelphia kommt und eine richtige, authentische, lokale Stimme ist, weil das Album ist in Philadelphia aufgenommen worden. Also musste auch jemand dabei sein, und der Junge hat gesagt, lass auch jemand Frisches dazu nehmen. Mami, du bist ja auch nicht mehr die Jüngste. Komm, machen wir mal. Ja, haben sie gemacht, und es ist ein großartiger Track geworden. Nicht nur, weil die beiden so gut singen, sondern weil der DJ Premier, also Premi, auch noch ein paar Beats dazu gesteuert hat, und das hat er gut gemacht. Tschüss Gott und Tierra Whack North Side.
0: Ja, wenn wir jetzt hier beim Weekend Starter haben, Freitagabend, wir starten da gemeinsam mit euch in das Wochenende. Schön, dass ihr dabei seid, und damit ist es übrigens auch 21 Uhr.
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0: Das ist doch schön, wenn man so beliebt ist als DJ und vergöttert wird.
1: Ja, definitiv. Kann man gar nicht anders sagen. Hätte ich auch gerne.
0: Ach ja, komm, jetzt stell dein Licht nicht so in deinem Scheffel. Das ist doch bei dir so. Wenn der Mellow Gangster DJ auflegt, da sind die Frauen nicht mehr zu bremsen, du.
1: Ach Quatsch, das ist alles. Das war mal. Vielleicht, keine Ahnung. Ich lege ja jetzt auch nur noch selten auf. Es gibt halt andere Sachen, die auch Spaß machen. Und wie zum Beispiel hier den Weekend Starter. Das ist quasi mein Therapiebecken an jedem Freitag. Und wenn ich das gemacht habe, dann komme ich eigentlich wieder gestärkt hervor und kann die nächste Woche auch durchstehen. Aber jetzt habe ich ja erstmal 3 Wochen Urlaub und da freue ich mich jetzt besonders drauf, weil ich werde nur nach Platten gucken.
0: Ja, das heißt, der Weekend Starter geht auch in eine kleine Sommerpause tatsächlich ab nächster Woche. Und ja, da gibt es ein bisschen wieder Best-of-Musik. Könnt ihr euch schon mal drauf freuen. Wir lassen euch nicht alleine. Es wird nur ein bisschen, ja, urlaubiger. Sagen wir es mal
1: ja,
0: so.
1: Und, ja, und das, ich habe auch noch was vorbereitet. Also da müsst ihr in den nächsten 3 Wochen mal hören, wann das kommt. Aber es kommt was. Ja, da müsst ihr einfach mal reinhören.
0: So, ich
1: hab da mal was vorbereitet und die Nomi, die hat auch was vorbereitet. Die hat nämlich einen neuen Track gemacht, der heißt What You Want. Nomi ist eine Künstlerin, die kommt aus North Carolina, ist heute lebt sie in New York, arbeitet da auch, macht eigentlich nur Solo-Zeug, also sie hat keine Musiker um sich herum, macht alles selber. Also mit anderen Worten, elektronisch geprägte Produktion, hat bisher 6 Singles gemacht, die alle in diesem Jahr erschienen sind. Und wie ist sie jetzt in den Weekend Starter gekommen? Ganz einfach, sie hat Aufmerksamkeit erregt, indem sie Props, so nennt man das ja dann, Props bekommen hat und einen öffentlichen Co-Sign von Tyler, the Creator. Und das ist natürlich, Mr. Master himself, zumindest im Moment. Und wenn so jemand dich offiziell pusht, dann geht das auch. Also, die Biografie ist kurz, die Veröffentlichungsliste wächst langsam, aber es wird. Und warum auch nicht? Hier ist Nomi, What You Want. Gar nicht mal so schlecht.

0: Das ist der Weekend-Starter am Freitagabend. Wir starten gemeinsam mit euch in das Wochenende. Ist ja ein richtig gemütlicher Song, gefällt mir gut.
1: Ja. Ja, ist so ein, würde ich mal sagen, come down. Und manchmal muss man das im Weekend-Starter ja auch haben, dass man mal so ein bisschen wieder ausatmen kann, ja, sich erholen kann. Vor allen Dingen nach dem großartigen Galliano-Track, der mir quasi immer noch im, wie soll ich sagen, in den Beinen hängt. So, jetzt kommen wir zum nächsten Track. Und der nächste Track ist, den ich natürlich vorhin schon hätte spielen müssen, aber verschlunzt.
0: Dass du deine Musik mit den Beinen hörst, das musst du mir nochmal erklären, aber gut. Ja.
1: Nee, ich bewege mich dazu.
0: Ach so, okay.
1: Also ich stehe hier vor meinem Mikrofon und wenn der Track läuft, dann lege ich den Kopfhörer ab und drehe. Ich habe gerade auch noch meine Boxen, also ich habe so Aktivboxen, die habe ich hinten nochmal ordentlich aufgedreht, damit da mehr Bums rauskommt. Und der Subwoofer, der gibt mir sowieso immer einen in den Nacken, das macht richtig Spaß.
0: Ah,
1: so,
0: okay.
1: Jetzt kommen wir zum nächsten Track, den ich vorhin falsch moderiert habe, aber Martin hat einfach aufgepasst und hat das durch ihn andersrum geschoben. Das geht bei dem ruckzuck. Und deswegen moderiere ich jetzt den nächsten Track an, der heißt This Thing Called Life, kommt von Ruby Wood, dem Abstract Orchestra und von Illa J. Ist am 24. diesen Monats erschienen, ist so ein Ding zwischen Neo-Jazz und Hip-Hop, irgendwo da, Neo-Soul, Jazz, Hip-Hop und naja, es ist so eine, ich würde mal sagen, so eine Zusammenkunft von ganz vielen unterschiedlichen Kollegen. Ruby Wood kommt aus West Yorkshire, Illa J kommt aus Detroit.

Ja, so soll es sein. Hören wir jetzt hier beim Weekend Starter am Freitagabend. Wir starten wir gemeinsam mit euch in das Wochenende. Und jetzt schließen wir den...

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2: Ja, ja, die Katja, die hat ja Wodka im Blut.
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